0: weiter vor die Charge bei Charge 1.
1: What's up, Scott?
0: Avenue 392, Route 140.